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1: Mehr als 10.000 Tage ist es her, dass Österreich das letzte Mal bei einer Fußball-Weltmeisterschaft gespielt hat. Jetzt, in diesen Minuten, startet die Partie Österreich gegen Jordanien. Österreichs Fußballteamchef Ralf Rangnick gibt im ersten WM-Match in Santa Clara gegen Jordanien im Sturm Sascha Kalajdzic den Vorzug gegenüber Marko Arnautovic. In Abwesenheit des verletzten Christoph Baumgartner agiert Romano Schmid als Zehner. Es sind auch zahlreiche Fans mit nach San Francisco gereist, um Österreich direkt vor Ort anzufeuern. Das österreichische Nationalteam spricht von etwa 5.000 Fans. Der deutsche Baumarkt Hellweg ist insolvent. In Österreich hat Hellweg 6 Filialen in Oberösterreich, Salzburg und in der Steiermark. Dort arbeiten in etwa 170 Mitarbeiterinnen und Mitarbeiter. Die Baumärkte in Österreich sollen vorerst weiter uneingeschränkt geöffnet bleiben. Der deutsche Baumarkt Hellweg möchte sich aber trotzdem noch näher mit der Situation in Österreich auseinandersetzen. Die Zahl der Schülerinnen und Schüler in Wien, die kein oder nur sehr wenig Deutsch sprechen, dürfte stark zurückgehen. Darauf deuten jetzt neue Zahlen des Bildungsministeriums hin. Die Zahl der außerordentlichen Schülerinnen und Schüler sinkt demnach um gut 20%. Das liegt einerseits daran, dass der Familiennachzug im letzten Jahr zurückgegangen ist, andererseits nicht mehr so viele Menschen aus der Ukraine zu uns fliehen. Die ÖVP möchte trotzdem weiterhin Deutschkurse in Kindergärten ausbauen.
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3: Schönen guten Morgen heute am Mittwoch und das ist das Warm-up für die nächsten Tage. Es wird nämlich unglaublich heiß Richtung Wochenende. Heute gehen sie schon bis zu 30 Grad aus, morgen 33 höchstens, übermorgen Freitag sogar bis zu 35 Grad. Also der Sommer ist da.
4: Schönen guten Morgen in den frühen Mittwoch. Das ist der Blick auf Österreichs Straßen. Der verläuft aktuell wirklich fein. Es gibt keine Verzögerungen. Gute und vor allem sichere Fahrt.
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5: Guten Morgen, rein geht's in die Wochenmitte, Schnittwoch der 17. Juni. Wir starten rein mit zwei echten Muntermachern. Dafür ist der doppelte Expresso am Start. Na, das ist der Ersatz für die nervigen Wecktöne, die am Handy oder Wecker so drauf sind. Die machen einen irgendwie nur, weiß nicht, leicht aggro, aber nicht happy zum in den Tag starten. Stattdessen gibt's bei uns zwei Songs mit guter Laune und um kurz nach sechs klingt das jetzt nach Heaven is a Place on Earth von Exmo und W&W und Erinner mich von HBZ, Zwei Engel und Charlie. Lisa da für dich. Schön, dass wir gemeinsam aufstehen.
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Eurodance Express hier mit dem Rhythm of Your Life. Wir starten gemeinsam in den Mittwoch, den 17. Juni. Und heute ist in Amerika einerseits ist dein Gemüsetag und andererseits aber auch Apfelstrudeltag. Na, können sich offensichtlich nicht entscheiden. Und wenn ich mich entscheiden müsste, dann wäre ich vermutlich Team Apfelstrudel. Das Ganze bitte aber ohne Rosinen. Schönen guten Morgen dir!

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0: Schönen guten Morgen dir am 17. Juni. Ja, damit schon wieder ein halbes Jahr fast vorbei. Und irgendwie ist das jetzt erschreckend schnell gegangen. Aber dafür, die gute Seite ist, wir sind jetzt endlich in der besten Jahreszeit angekommen. Und zu der braucht es natürlich den passenden Sound. Und der kommt wie immer von uns.
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We're gonna celebrate. Also, wir feiern. Das ist doch mal ein guter Einstieg in den Tag, gleich mal irgendwas zu feiern. Und ich möchte dich nur erinnern, ja, da zählen auch die kleineren Erfolge. Zum Beispiel, heute den Kaffee nicht verschüttet zu haben. Oder dir heute Essen in die Arbeit mitnehmen zu können, weil gestern noch was übergeblieben ist. Ja, das sind alles Erfolge, die man auf jeden Fall zelebrieren sollte. Für Siegestänzchen gibt's jetzt den Sound von Fly Project für dich. Dir schon mal einen schönen guten Morgen, feinen Start in den Mittwoch.

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1: Mehr als 10.000 Tage ist es her, dass Österreich das letzte Mal bei einer Fußball-Weltmeisterschaft gespielt hat. Jetzt ist Halbzeit in San Francisco und Österreich führt. Ein Tor von Romano Schmid aus 18 Metern ins Kreuzeck sorgt für die Führung. Aber auch Jordanien ist und bleibt gefährlich und trifft einmal die Latte. In Kürze starten die zweiten 45 Minuten im Stadion von San Francisco. Auch Österreichs Gruppen gegen Argentinien und Algerien sind heute in der Früh in die Weltmeisterschaft gestartet. Und Argentinien gewinnt das Duell ganz klar mit 3:0. Superstar Lionel Messi erzielt dabei alle drei Tore für Argentinien und stellt mit seinem 16. WM-Treffer den Rekord von Miroslav Klose ein. Der nächste Gegner der Argentinier ist dann ja das österreichische Team, und zwar kommenden Montag um 19 Uhr. In der Debatte, wie es in Österreich mit dem Präsenz- und Zivildienst weitergehen soll, haben jetzt auch die Neos eine Idee. Das Bundesheer soll im Vorhinein definieren, wie viele Grundwehrdiener es braucht. Erst dann, wenn es nicht genügend Bewerber gibt, sollen weitere Rekruten einberufen werden. Junge Männer sollen sich schon bei der Stellung für bestimmte Aufgabenbereiche melden. Und auch Frauen können auf freiwilliger Basis an der Stellung teilnehmen, so die Idee der Neos. Die Zahl der Schülerinnen und Schüler in Wien, die kein oder nur sehr wenig Deutsch sprechen, dürfte stark zurückgehen. Darauf deuten jetzt neue Zahlen des Bildungsministeriums hin. Die Zahl der außerordentlichen Schülerinnen und Schüler sinkt demnach um gut 20%. Das liegt einerseits daran, dass der Familiennachzug im letzten Jahr zurückgegangen ist, andererseits nicht mehr so viele Menschen aus der Ukraine zu uns fliehen. Die ÖVP möchte trotzdem weiterhin Deutschkurse in Kindergärten ausbauen.
2: Schönen guten Morgen heute am Mittwoch, und das sind die letzten Regenwolken vor der Hitzewelle. Im Osten kommt jetzt heute noch mal ganz kurz nass runter, sonst Sonnenschein, heute 30 Grad höchstens, ab morgen 33 bis 35 Grad maximal. Hochsommerlich wird's.
3: Schönen guten Morgen zu euch ins Auto, der Blick auf Österreichs Straßen. Es ist sehr in Ordnung heute. Bisschen länger dauert sie in Wien, und zwar auf der Tangente Richtung Süden von Hirschstetten bis zum Knoten Prater. Aber ansonsten liegen die Verzögerungen unter 10 Minuten. Gute Fahrt!
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4: Dein musikalischer Koffeinkick begleitet dich beim Aufstehen und macht das Ganze ein bisschen leichter und auch schöner, wenn man ehrlich ist. Montag bis Freitag das Ganze, immer zwischen 6 und 9, haben wir immer um Punkt 2 echte Muntermacher für dich. Diese Stunde starten wir rein mit Natasha Bedingfield, und die wollte ein Liebeslied schreiben, das wirklich aus ihren eigenen Worten besteht. Diese meisten Love-Songs verwenden ähnliche Wörter oder Metaphern. Und für den extra Beat und Bass ist noch Badger mit am Start. Und hinten nach dann Darius, Finlay und Nico mit Rock to the Beat. Schönen guten Morgen dir. Ich bin Elisa. Fein, dass du am Start bist.
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0: Ozone mit Dragostea Din T und einmal Eiffel 65 mit Blue. Aber weißt du was? Am besten hörst du selbst rein. Bitteschön.
1: Die gewählte Rufnummer ist uns nicht bekannt. Bitte überprüfen Sie die Rufnummer.

0: Silver für dich mit Forever in Love. Ja, für immer verliebt in die besten Dance-Hits. Wir kennen so. 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Und später dann im Auto am Weg in die Arbeit gerne über DAB+. Ja, mit der Portion gute Laune und den Happy Beats geht's gleich motivierter in den Mittwoch.
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1: Guten Morgen dir an diesem Mittwoch. So, bevor du jetzt die Wohnung verlässt, nochmal ein kurzer Check. Hast du alles mit dabei, was du brauchst? Wenn ja, würde ich dir empfehlen, nochmal kurz einen Stopp vorm Spiegel zu machen. Dann zwinkerst du dir selbst ganz neckisch zu und dann geht's raus aus der Wohnung mit dem Selbstbewusstsein von einem Dreijährigen, der heute sein Lieblings-T-Shirt anhat.
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1: In diesem Moment laufen die allerletzten Minuten im Spiel Österreich gegen Jordanien. Unsere Gruppen gegen Argentinien und Algerien sind bereits heute in der Früh aufeinander getroffen. Und dieses Spiel geht ganz klar mit 3:0 an Argentinien. Der Superstar Lionel Messi erzielt dabei alle 3 Tore und stellt mit seinem 16. WM-Treffer den Rekord von Miroslav Klose ein. Argentinien trifft ja dann als allernächstes schon auf Österreich, und zwar nächsten Montagabend um 19 Uhr. Die Zahl der Schülerinnen und Schüler in Wien, die kein oder nur sehr wenig Deutsch sprechen, dürfte stark zurückgehen. Darauf deuten jetzt neue Zahlen des Bildungsministeriums hin. Die Zahl der außerordentlichen Schülerinnen und Schüler sinkt demnach um gut 20%. Das liegt einerseits daran, dass der Familiennachzug im letzten Jahr zurückgegangen ist, andererseits nicht mehr so viele Menschen aus der Ukraine zu uns fliehen. Die ÖVP möchte trotzdem weiterhin Deutschkurse in Kindergärten ausbauen. Am Freitag soll die Straße von Hormuz, die so wichtige Meeresenge für den weltweiten Ölhandel, wieder komplett öffnen. Das sagen jedenfalls die USA. Bereits jetzt fahren wieder vereinzelt Schiffe durch die Region im Nahen Osten. Allerdings muss die Meerespassage noch von den Seeminen befreit werden, die der Iran gelegt hat. Bei dieser Befreiungsaktion von den Seeminen wollen auch mehrere europäische Länder helfen, wie etwa Frankreich und Großbritannien. In der Debatte, wie es in Österreich mit dem Präsenz- und Zivildienst weitergehen soll, haben jetzt auch die NEOS eine Idee. Das Bundesheer soll im Vorhinein definieren, wie viele Grundwehrdiener es braucht. Erst dann, wenn es nicht genügend Bewerber gibt, sollen weitere Rekruten einberufen werden. Junge Männer sollen sich schon bei der Stellung für bestimmte Aufgabenbereiche melden, und auch Frauen können auf freiwilliger Basis an der Stellung teilnehmen, so die Idee der NEOS.
2: Schönen guten Morgen heute am Mittwoch und spätestens ab Mittag überall Sonnenschein. Man schwitzt heute bei bis zu 30 Grad und alle Klimaanlagenverkäufer freuen sich aufs Wochenende. Da wird es nämlich ordentlich heiß bei Temperaturen über 30 Grad. Morgen 33, übermorgen sogar 35 Grad höchstens.
3: Schönen guten Morgen zu euch ins Auto, der Blick auf Österreichs Straßen. Es ist sehr in Ordnung heute. Bisschen länger dauert es in Wien, und zwar auf der Tangente Richtung Süden von Hirschstetten bis zum Knoten Prater. Aber ansonsten liegen die Verzögerungen unter 10 Minuten. Gute Fahrt!
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5: Kurz nach 8 haben wir und damit hi zu dir ins Auto. Du bist vermutlich gerade am Weg in die Arbeit, das heißt, wenn es schon nicht physisch geht, dann zumindest gleich mal gedanklich zum Strand mit Luna und Vamos a la Playa. Und um den Einstieg dann in die Stunde schön abzurunden, gibt's hinten nach einen absoluten Banger. Eli Oaks und Lavinia für dich am Start mit Borderline. Ich bin Elisa, schön, dass du mit am Start bist. Feinen Start in den Mittwoch und guten Morgen dir.
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Eurodance Express hier für dich am Weg in die Arbeit. Und wenn du dir jetzt denkst, eigentlich würde ich lieber zum Strand oder in den Urlaub fahren, dann denk immer dran, was Britney Spears gesagt hat. You want a hot body, you want a Bugatti, also du willst einen heißen Körper und einen Bugatti, ja, you better work.

C-Block mit Time is Ticking Away. Ja, Zeit vergeht. Schneller als uns allen lieb ist. Mittwoch ist der 17. Juni und damit haben wir die Hälfte vom Jahr fast schon wieder vorbei. Und gefühlt, je älter man wird, desto schneller vergeht die Zeit. Na, Gott sei Dank sind wir ja noch jung und knackig und müssen uns darum keine Sorgen machen.

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0: Yes, so muss Sommer klingen. Gute Gesellschaft am Weg nach wohin auch immer und der beste Sound dazu. Ich hoffe doch, das Wetter bleibt jetzt beim Sommer und selbst wenn nicht, ne? Bei uns gibt's deinen Sommer in musikalischer Form. Schön, dass du mit dabei bist. Feinen Start in den Mittwoch dir.
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1: Es ist gelungen. Österreich gewinnt nach 36 Jahren wieder ein Fußball-Weltmeisterschaftsspiel. Die österreichische Auswahl gewinnt gegen Jordanien mit 3:1 vor etwa einer Stunde. Die Entscheidung fällt erst spät, bis zur 77. Minute steht es nämlich 1:1. Dann erzielt Jordanien aber ein Eigentor nach einem Eckball. Ganz zum Schluss darf Marko Arnautović dann auch noch jubeln. Arnautović trifft ins linke untere Eck nach einem Elfmeter. Das nächste Spiel von Österreich lautet Österreich gegen Argentinien am kommenden Montagabend. Auch der Weltmeister Argentinien hat heute in der Früh das erste Weltmeisterschaftsspiel bestritten. Im Duell unserer Gruppengegner, Argentinien gegen Algerien, setzen sich die Argentiner dabei ganz klar mit 3:0 durch. Alle drei Tore erzielt Lionel Messi. Mit seinem 16. WM-Treffer stellt er dabei den Rekord von Miroslav Klose ein. Bei seinem nächsten Tor wäre Lionel Messi der alleinige Rekordtorschütze bei Weltmeisterschaften. Wir drücken die Daumen, dass das gelingt, aber vielleicht nicht gegen unsere österreichische Nationalmannschaft. Der deutsche Baumarkt Hellweg ist insolvent. In Österreich hat Hellweg 6 Filialen in Oberösterreich, Salzburg und in der Steiermark. Dort arbeiten in etwa 170 Mitarbeiterinnen und Mitarbeiter. Die Baumärkte in Österreich sollen vorerst weiter uneingeschränkt geöffnet bleiben. Der deutsche Baumarkt Hellweg möchte sich aber trotzdem noch näher mit der Situation in Österreich auseinandersetzen. In der Debatte, wie es in Österreich mit dem Präsenz- und Zivildienst weitergehen soll, haben jetzt auch die NEOS eine Idee. Das Bundesheer soll im Vorhinein definieren, wie viele Grundwehrdiener es braucht. Erst dann, wenn es nicht genügend Bewerber gibt, sollen weitere Rekruten einberufen werden. Junge Männer sollen sich schon bei der Stellung für bestimmte Aufgabenbereiche melden. Und auch Frauen können auf freiwilliger Basis an der Stellung teilnehmen, so die Idee der NEOS.
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3: Schönen guten Morgen heute am Mittwoch. Eiswürfel nachfüllen im Tiefkühler. Es wird nämlich heiß. Heute 30 Grad, morgen hat es dann 33, übermorgen 35 Grad Tageshöchsttemperatur. Sommerliches Badewetter steht an.
4: Hallo zu euch ins Auto, der Blick auf Österreich, Straßen Niederösterreich, A5. Die Umfahrung Drassenhofen ist bis am Vormittag gesperrt. Grund ein LKW-Unfall, da gibt es eine örtliche Umleitung durch Drassenhofen und da dauert es eine Viertelstunde länger. In der Steiermark 10 Minuten auf der A2 Richtung Wien zwischen Graz West und Graz Ost und ein Unfall am Verteilerkreis Webling in Graz, deshalb stoppt's dort. Ansonsten läuft's, gute und vor allem sichere Fahrt.
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5: Dein musikalischer Koffeinkick für den Start in den Arbeitstag beginnt jetzt mit einem Sing-Along. Salvatore Mancuso und Max Niklas mit Baby You're the One. Das Original ist ja von den Atomic Kitten aus dem Jahr 2000. Die Version von den Jungs kommt aus 2024. Gleicher Song, ähnlicher Vibe, aber ein bisschen mehr Bass und Beats das Ganze. Und hinten nach dann die Chemical Brothers für dich mit Galvanize. Lisa da für dich. Feinen Start in den Arbeitstag am Mittwoch.
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0: Mittwochvormittag hier auf Eurodance Express. Gut, wir sind wieder mal in der Wochenmitte angekommen und damit gibt's morgen wieder eine Stunde lang, in der du sagst, was bei uns läuft.
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ordentlich Beats von Skiago, Jost und Otto Walkes. Und Otto Walkes, einfach eine Legende für uns. Diese typische Lache, die wir alle probiert haben nachzumachen, die Otti fanden, das war einfach ein Teil unserer Kindheit. Und ich finde, umso mehr freut man sich heutzutage, wenn man ihn sieht oder hört. Wie zum Beispiel bei LOL auf Amazon Prime. Da hat er mit seiner lustigen Art schon mehrere Kandidaten rausgekegelt aus dem Ganzen. Ist immer wieder herrlich, ihn zu beobachten. Feinen Mittwochvormittag dir, Lisa da.

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1: Fast auf den Tag 36 Jahre ist es her, dass Österreich das letzte Mal bei einer Fußball-Weltmeisterschaft gewinnen konnte. Bis heute. Denn heute gewinnt Österreich mit 3:1 gegen Jordanien. Es war eine Zitterpartie, denn Österreich geht zwar mit 1:0 durch ein Traumtor ins Kreuzeck durch Romano Schmid in Führung, die Jordanier gleichen aber gleich nach der Halbzeit wieder aus. Erst in der 77. Minute fällt dann das 2:1 nach einem Eckball durch ein Eigentor eines Jordaniers. Marko Arnautovic trifft dann ganz zum Schluss per Elfmeter zum 3:1 Endstand für Österreich. Nach dem so wichtigen Auftaktsieg gegen Jordanien hat unsere Nationalmannschaft jetzt noch ein paar Tage Zeit, um sich auf das nächste WM-Spiel vorzubereiten. Am Montag wartet dann aber der Kracher gegen Argentinien. Und die Argentinier, die werden sicher kein leichter Gegner, die haben sich nämlich heute bereits in Topform gezeigt. Mit 3:0 gewinnt der Weltmeister von 2022 gegen Algerien. Alle drei Tore dabei erzielt Superstar Lionel Messi. Ein 26-jähriger Mann ist gestern Abend in Hohenems einer Katze auf ein Balkondach nachgeklettert und ist dort festgesessen. Die Feuerwehr musste den Mann und das Tier mit einer Stehleiter retten. Der Mann hat sich bei der Aktion Schnittverletzungen zugezogen, die Katze ist unverletzt geblieben. Die Inflation in Österreich ist im Mai weiter gestiegen. Die Teuerungsrate liegt jetzt bei 3,7%, das sind um 0,3% mehr als noch im April. Hauptverantwortlich für die Inflation ist der Krieg im Nahen Osten zwischen dem Iran und den USA. Dadurch sind ja Flugtickets teuer geworden, sowie Treibstoff und Heizöl. Dadurch, dass Ende dieser Woche die Straße von Hormuz, die so wichtige Meeresenge für das weltweite Öl, wieder öffnen soll, könnte die Inflation in den kommenden Monaten aber wieder zurückgehen.
2: Schönen Mittwochvormittag mit den Wetteraussichten, alles mit dabei. Wolken, Sonne, dann vom Tiroler Unterland bis ins Burgenland auch mal kurz Regen oder Gewitter möglich. Wind kommt dazu an der Alpen-Nordseite und im Osten bei 22 bis 30 Grad maximal. Morgen wird es richtig heiß, bis zu 33 Grad.
3: Einen Blick auf die Straßen und das ist wichtig für euch in der Steiermark. Auf der A2 Richtung Wien zwischen Graz West und Graz Ost, kurz nach der Baustelle, liegt eine große Eisenstange auf der Fahrbahn. Also da bitte vorsichtig fahren. Und ein Update für euch in Niederösterreich. A5 bei der Umfahrung Drassenhofen gab es einen LKW-Unfall. Die Unfallstelle ist aber geräumt. Aktuell braucht ihr da aber noch auf der Ausweichstrecke, also durch Drassenhofen, eine Viertelstunde länger. Und in Wien, Tangente Richtung Graz, zwischen Hirschstetten und dem Knotenprater, aktuell ein Plus von 15 Minuten. Sonst läuft's, gute Fahrt.
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4: Kurz nach 10 geht's jetzt rein mit dem ersten Dance-Hype für heute. Und der kommt von Bellini mit Samba de Janeiro. Also wenn du gerade im Büro zum Beispiel sitzt und so ein bisschen Summer-Vibes vermisst, dann ist der Hit für dich perfekt. Bellini, der Name von der Band, kommt übrigens vom ehemaligen Kapitän der brasilianischen, dass ich's noch rausbringe, Männerfußball-Nationalmannschaft. Dieser Herr heißt Hilderaldo Bellini. Hilderaldo, finde ich großartig. Lisa da für dich. Let's dance.
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0: Du hörst die Eurodance Express am Mittwochvormittag. Wir schreiben den 17. Juni und damit sind wir in der Urlaubszeit angekommen. Und natürlich auch, ganz klar, beim Leben draußen genießen. Ob das jetzt ein Eis als Nachspeise für dich heißt, ein Picknick auf der Donauinsel oder doch der ein oder andere Spritzer im Schanigarten. Wir haben natürlich immer den passenden Sound für dich.
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1: Fast auf den Tag 36 Jahre ist es her, dass Österreich das letzte Mal bei einer Fußball-Weltmeisterschaft gewinnen konnte. Bis heute. Denn heute gewinnt Österreich mit 3:1 gegen Jordanien. Es war eine Zitterpartie, denn Österreich geht zwar mit 1:0 durch ein Traumtor ins Kreuzeck durch Romano Schmid in Führung. Die Jordanier gleichen aber gleich nach der Halbzeit wieder aus. Erst in der 77. Minute fällt dann das 2:1 nach einem Eckball durch ein Eigentor eines Jordaniers. Marko Arnautovic trifft dann ganz zum Schluss per Elfmeter zum 3:1 Endstand für Österreich. Nach dem so wichtigen Auftaktsieg gegen Jordanien hat unsere Nationalmannschaft jetzt noch ein paar Tage Zeit, um sich auf das nächste WM-Spiel vorzubereiten. Am Montag wartet dann aber der Kracher gegen Argentinien. Und die Argentinier, die werden sicher kein leichter Gegner, die haben sich nämlich heute bereits in Topform gezeigt. Mit 3:0 gewinnt der Weltmeister von 2022 gegen Algerien. Alle drei Tore dabei erzielt Superstar Lionel Messi. Die Inflation in Österreich ist im Mai weiter gestiegen. Die Teuerungsrate liegt jetzt bei 3,7%. Das sind um 0,3% mehr als noch im April. Hauptverantwortlich für die Inflation ist der Krieg im Nahen Osten zwischen dem Iran und den USA. Dadurch sind ja Flugtickets teuer geworden, sowie Treibstoff und Heizöl. Dadurch, dass Ende dieser Woche die Straße von Hormuz, die so wichtige Meeresenge für das weltweite Öl, wieder öffnen soll, könnte die Inflation in den kommenden Monaten aber wieder zurückgehen. Kinder sehen Social Media deutlich positiver als ihre Eltern. Das zeigt eine aktuelle Umfrage der EU-Kommission. Knapp die Hälfte der 13- bis 18-Jährigen vermutet einen positiven Effekt durch soziale Netzwerke. Bei den Eltern ist es nur jede fünfte Person. Außerdem unterschätzen die Eltern, wie viel Zeit ihre Kinder vor dem Bildschirm verbringen. Das ist nämlich deutlich mehr, als die Eltern annehmen.
2: Schönen Vormittag mit den Wetteraussichten. 22 bis 30 Grad heute die Topwerte. Dazu Wolken, Sonne, dann vom Tiroler Unterland bis ins Burgenland auch kurz mal Regen oder Gewitter möglich. Windig ist es an der Alpen-Nordseite und im Osten. Und morgen, da wird es richtig heiß, bis zu 33 Grad.
3: Ein Verkehrsupdate für euch und richtig gut läuft's am Mittwoch. Eine Meldung in Salzburg auf der B311 bei Schwarzach im Schönbergtunnel. Gab's einen Unfall, der ist momentan auch gesperrt. Ausweichen könnt ihr über das Stadtgebiet. Ansonsten läuft's, ich wünsche euch eine gute Fahrt.
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4: Um kurz nach 11 geht's rein mit einem meiner liebsten Dance-Hypes. Der Song macht einfach so viel gute Laune und motiviert einfach zum Mittanzen. Auf Social Media gibt's bei uns übrigens das Video dazu. Also während ich jetzt noch rede, schaust dir gerne mal an und dann einfach mitshaken. Es geht um Levi Herron mit The Glen. Und auch wenn die meisten Dance-Hypes bei uns etwas älter sind, der Song aus 2025 hat seinen Titel absolut verdient.

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2: Gestern Abend gab's bei uns wieder eine Stunde lang mit dem Sound aus den 2020ern. Und solltest du das Ganze verpasst haben, ja, keine Sorge, keine Panik, das gibt's jeden Dienstag bei uns. Das Ganze von 18 bis 19 Uhr. Wie das klingt? Tja, da hast du jetzt gleich einen kleinen Vorgeschmack für dich am Start. MK und Crystal mit Dior.
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0: Am Mittwochvormittag in Riesenschritten Richtung Mittagspause. Da lässt die Konzentration oft schon ein bisschen nach, aber nicht mit uns. Ja. Wir versorgen dich mit deinen liebsten Dance-Hits und genug guter Laune natürlich. Unsere Hörerin Barbara, die kann dir das bestätigen.
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1: Das österreichische Fußballnationalteam ist wie gewünscht in die Weltmeisterschaft gestartet. Mit einem 3:1-Sieg gegen Jordanien, auch wenn das Spiel zwischenzeitlich zur Zitterpartie wurde. Jetzt heißt es einmal regenerieren, dann finden in den nächsten Tagen in Santa Barbara bei Los Angeles wieder mehrere Trainingseinheiten statt. Am Montag gibt es dann das groß erwartete Duell gegen den Weltmeister von 2022, gegen Argentinien mit seinem Superstar Lionel Messi. Nach dem Auftaktsieg bei der Fußball-Weltmeisterschaft muss das österreichische Nationalteam jetzt aber um Stefan Posch bangen. Der Kiefer des Verteidigers hat nach einem Zweikampf geknackst, sagt ÖFB-Coach Ralf Rangnick. Jetzt müssen wir hoffen, dass es kein Kieferbruch ist. Das würde nämlich bedeuten, dass Posch den Rest der WM ausfällt. Eine Röntgenuntersuchung soll noch heute Klarheit liefern. In Niederösterreich sollen hunderte zusätzliche Kindergartenplätze entstehen. Im Zuge der Kinderbetreuungsoffensive in Niederösterreich sind bisher 600 neue Gruppen genehmigt worden. Jetzt sollen bis Ende 2027 sogar insgesamt mehr als 850 dieser neuen Gruppen in Kindergärten und Tagesbetreuungseinrichtungen entstehen. Die Inflation in Österreich ist im Mai weiter gestiegen. Die Teuerungsrate liegt jetzt bei 3,7%. Das sind um 0,3% mehr als noch im April. Hauptverantwortlich für die Inflation ist der Krieg im Nahen Osten zwischen dem Iran und den USA. Dadurch sind ja Flugtickets teuer geworden, sowie Treibstoff und Heizöl. Dadurch, dass Ende dieser Woche die Straße von Hormuz, die so wichtige Meeresenge für das weltweite Öl, wieder öffnen soll, könnte die Inflation in den kommenden Monaten aber wieder zurückgehen.
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3: Schönen Vormittag mit den Wetteraussichten. 22 bis 30 Grad heute die Topwerte. Dazu Wolken, Sonne, dann vom Tiroler Unterland bis ins Burgenland auch kurz mal Regen oder Gewitter möglich. Windig ist es an der Alpen-Nordseite und im Osten. Und morgen, hoi, hoi, hoi, da wird es richtig heiß, bis zu 33 Grad.
4: Ein Verkehrsupdate für euch und richtig gut läuft's am Mittwoch. Eine Meldung in Salzburg auf der B311 bei Schwarzach im Schönbergtunnel. Gab's einen Unfall, der ist momentan auch gesperrt. Ausweichen könnt ihr über das Stadtgebiet. Ansonsten läuft's, ich wünsche euch eine gute Fahrt.
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5: Rein in deine Mittagspause mit den Jungs von Ozone und einem, ja, etwas schrägen Musikvideo dazu. Die drei tanzen unter anderem auf einem Flugzeugflügel. Ja, natürlich während das Flugzeug in der Luft ist, wäre ja sonst uncool. Es sind immer wieder so Comics eingeblendet. Es ist einfach verrückt und bunt, ne? So wie das halt in 2003 war. Lisa da für dich. Mahlzeit.
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0: Mahlzeit und hi zu dir in die Mittagspause. In der begleiten wir dich natürlich auch gern, wenn du alleine isst, gerne über die App. Gemeinsam mit Kollegen, dann nutz gern die Homepage unter eurodance.at. Oder wenn's das Auto wird, dann gerne über DAB+.
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0: Na, da schau her, den Song kennst du ja auch schon. Allerdings war das gerade die Version von Juste und Jack Style anstatt von Kato. Klingt auch mega nice. So wie der Mittwochnachmittag bei uns. Durch den begleitet dich jetzt meine Kollegin Nina Schachinger. Du und ich, wir hören uns morgen wieder in alter Manier ab 6 in der Früh. Bis dahin, Bussi und Baba.
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1: Das österreichische Fußballnationalteam ist wie gewünscht in die Weltmeisterschaft gestartet. Mit einem 3:1-Sieg gegen Jordanien, auch wenn das Spiel zwischenzeitlich zur Zitterpartie wurde. Jetzt heißt es einmal regenerieren, dann finden in den nächsten Tagen in Santa Barbara bei Los Angeles wieder mehrere Trainingseinheiten statt. Am Montag gibt es dann das groß erwartete Duell gegen den Weltmeister von 2022, gegen Argentinien mit seinem Superstar Lionel Messi. Nach dem Auftaktsieg bei der Fußball-Weltmeisterschaft muss das österreichische Nationalteam jetzt aber um Stefan Posch bangen. Der Kiefer des Verteidigers hat nach einem Zweikampf geknackst, sagt ÖFB-Coach Ralf Rangnick. Jetzt müssen wir hoffen, dass es kein Kieferbruch ist. Das würde nämlich bedeuten, dass Posch den Rest der WM ausfällt. Eine Röntgenuntersuchung soll noch heute Klarheit liefern. In Niederösterreich sollen hunderte zusätzliche Kindergartenplätze entstehen. Im Zuge der Kinderbetreuungsoffensive in Niederösterreich sind bisher 600 neue Gruppen genehmigt worden. Jetzt sollen bis Ende 2027 sogar insgesamt mehr als 850 dieser neuen Gruppen in Kindergärten und Tagesbetreuungseinrichtungen entstehen. Wer sein Zuhause mit einer kleinen Erinnerung an den Song Contest schmücken möchte, kann jetzt bei den Wiener Linien Straßenbahnflaggen abholen. Die Song Contest Flaggen waren an den Straßenbahnen in Wien angebracht. Am 22. und 23. Juni können diese Flaggen gratis beim Infocenter der U-Bahn-Station Volkstheater abgeholt werden.
2: Schönen Vormittag mit den Wetteraussichten. 22 bis 30 Grad heute die Topwerte. Dazu Wolken, Sonne, dann vom Tiroler Unterland bis ins Burgenland auch kurz mal Regen oder Gewitter möglich. Windig ist es an der Alpen-Nordseite und im Osten. Und morgen, da wird es richtig heiß, bis zu 33 Grad. Ein Blick auf die Straßen, wir sind in der Steiermark A9 Richtung Slowenien. Da ist der Plaputsch-Tunnel weiterhin gesperrt. Im Tunnel hat ein Auto eine Panne, bitte Vorsicht hier. Außerdem ist die Gleisdorfer Straße gesperrt nach einem Unfall zwischen Sinnerbergkirchen und Gnies. Großräumige Ausweichen geht hier über die A2 und Salzburg B311. Zwischen Bruck und Gries, da finden Asphaltierungsarbeiten statt. Der Verkehr wird hier wechselweise angehalten. Gute Fahrt!
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3: Wednesday ist Dance Day und zum Start in den Nachmittag haben wir da jetzt einen ganz, ganz großen Hit am Start. It's time to dance with your hands above your heads. Das ist Bloody Mary. 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

Willkommen im Mittwochnachmittag. Nina Schachinger hier. Wir starten hinein in die zweite Tageshälfte mit all deinen Lieblingshits. Dune zum Beispiel gleich am Start mit Can't Stop Raving. Den Start machen jetzt aber mal 24/7. Das ist Take Me Away. Ich wünsche dir einen chilligen Mittwochnachmittag.

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Wir spielen dir die besten Beats für deinen Arbeitstag und um Punkt 2 gibt's dann ein kleines Update zu Wetter, Nachrichten und Verkehr von meinen lieben Kolleginnen und Kollegen aus der Newsredaktion, sodass du top informiert durch deinen Mittwoch kommst und natürlich auch top motiviert. Dafür sorgt jetzt Cascada, das ist Truly Madly Deeply.

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1: Die neue Autobahnbrücke über die Mur bei Graz ist erfolgreich verschoben worden. Der rund 5000 Tonnen schwere Neubau ist heute in 5 Stunden um 22 Meter versetzt worden. Die Brücke ist im Vorjahr neben der Bestandsbrücke errichtet worden, die jetzt abgerissen wird. In den nächsten 2 Wochen finden noch Restarbeiten statt, bis die neue Brücke dann befahrbar ist. Red Bull Salzburg hat einen neuen Cheftrainer. Der 37-jährige Deutsche Danny Röhl übernimmt das Amt. Röhl kommt von den Glasgow Rangers und hat einen Vertrag bis 2029 unterschrieben. Sportchef Markus Mann bezeichnet Röhl als Wunschtrainer. Die geplanten Sparmaßnahmen der Regierung reichen nicht aus, um das EU-Defizitverfahren 2028 zu verlassen. Das sagt heute der Fiskalrat. Laut seiner Prognose wird das Budgetdefizit in 2 Jahren bei 3,8% liegen. Erlaubt sind aber nur 3%. Um das Ziel zu erreichen, müssten in den nächsten beiden Jahren noch 5,7 Milliarden Euro eingespart werden. Die Inflation in Österreich ist im Mai weiter gestiegen. Die Teuerungsrate liegt jetzt bei 3,7%. Das sind um 0,3% mehr als im April. Hauptverantwortlich für den Anstieg sind teurere Flugtickets, Treibstoff und Heizöl. In der Eurozone liegt die Inflation mit 3,2% unter der österreichischen.
2: Kurzes Update vom Wetter, Sonne, Wolken, Mix heute, einzelne Schauer. Vor allem den Süden entlang, zwischen Tirol und Burgenland. 30 Grad sind heute schon drin. Noch heißer die nächsten Tage, bis zu 33 morgen. Sehr viel Sonne, erst nach Mittag dann vereinzelt Schauer. Freitag 35 Grad auf den Karten, sehr, sehr schwül und klar, immer wieder auch gewittrig zur Sonne. Das ist auf den Straßen los. A1 in Salzburg Richtung Wien zwischen Salzburg Nord und Wallersee im Baustellenbereich steht ein defektes Auto auf der rechten Spur. Verzögerungen. Salzburg A10 Richtung Salzburg zwischen Flachau Winkel und eben Stau rund um die Baustelle, eine Viertelstunde Zeitverlust. Gute Fahrt.
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4: Tucker Bro teilt jetzt die Woche. Happy Schnittwoch. Wir tanzen hinein in den Nachmittag zu Tucker Ta.

So klingt dein Mittwochnachmittag hier bei uns auf Eurodance Express. Nina Schachinger hier. Freut mich voll, dass wir ihn gemeinsam verbringen. Ich versorge dich natürlich wie immer mit all deinen Lieblingshits. Und da legen wir jetzt einen Zahn zu. Es wird flotter. Hier kommt Snap.

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Was für eine bombastische Nummer. Trippin! Und damit happy Halbzeit. Die Hälfte der Arbeitswoche ist erledigt. Wir begleiten dich in Richtung Feierabend und versorgen dich den ganzen Nachmittag lang mit all deinen Lieblingshits und natürlich auch mit den wichtigsten Infos. Die gibt's um Punkt 3 von meinen lieben Kolleginnen und Kollegen aus der Newsredaktion, also Wetter, Nachrichten und Verkehr, sodass du gut und sicher zum nächsten Kunden kommst. Let's go!

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1: Die neue Autobahnbrücke über die Mur bei Graz ist erfolgreich verschoben worden. Der rund 5000 Tonnen schwere Neubau ist heute in 5 Stunden um 22 Meter versetzt worden. Die Brücke ist im Vorjahr neben der Bestandsbrücke errichtet worden, die jetzt abgerissen wird. In den nächsten 2 Wochen finden noch Restarbeiten statt, bis die neue Brücke dann befahrbar ist. Red Bull Salzburg hat einen neuen Cheftrainer. Der 37-jährige Deutsche Danny Röhl übernimmt das Amt. Röhl kommt von den Glasgow Rangers und hat einen Vertrag bis 2029 unterschrieben. Sportchef Markus Mann bezeichnet Röhl als Wunschtrainer. Die geplanten Sparmaßnahmen der Regierung reichen nicht aus, um das EU-Defizitverfahren 2028 zu verlassen. Das sagt heute der Fiskalrat. Laut seiner Prognose wird das Budgetdefizit in 2 Jahren bei 3,8% liegen. Erlaubt sind aber nur 3%. Um das Ziel zu erreichen, müssten in den nächsten beiden Jahren noch 5,7 Milliarden Euro eingespart werden. Der polnische Ministerpräsident Donald Tusk spricht heute von einem möglichen politischen Mord an einem russischen Künstler in Polen. Der Künstler, der als Kritiker von Wladimir Putin bekannt war, ist am Montag auf offener Straße erschossen worden. Tusk sagt, falls der Mord von Moskau in Auftrag gegeben worden ist, habe das eine sehr ernste internationale Dimension.
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3: Kurzes Update vom Wetter, Sonne, Wolken, Mix heute, einzelne Schauer, vor allem den Süden entlang, zwischen Tirol und Burgenland, 30 Grad sind heute schon drin. Noch heißer die nächsten Tage, bis zu 33 morgen, sehr viel Sonne, erst nach Mittag dann vereinzelt Schauer. Freitag 35 Grad auf den Karten, sehr, sehr schwül und klar, immer wieder auch gewittrig zur Sonne. Kurzes Update von den Straßen, Tirol A12 Richtung Bregenz. Zwischen Bomb und Wattens nach einem Unfall ist der rechte Fahrstreifen blockiert. 20 Minuten länger. Salzburg A10 Richtung Salzburg. Mehrere Baustellen zwischen Flachau und Pongau. Circa eine Viertelstunde insgesamt der Zeitverlust. Und Steiermark S6 Richtung Wien. Der Verkehr wird immer mal wieder angehalten. Zwischen Mürzzuschlag Ost und Spital am Semmering. Da gibt's dringende Reparaturarbeiten. Gute Fahrt.
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4: Jetzt von Luna. Und die hat ja den Dance Day quasi erfunden. Das ist Bailando.

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Pump Up the Jam am Mittwochnachmittag hier bei uns auf Eurodance Express. Ich hoffe, dein Arbeitstag läuft. Wir versorgen dich mit der passenden Musik, sodass es so richtig schön flutscht. Also ganz liebe Grüße zu dir ins Büro, ins Homeoffice oder wo auch immer du gerade unterwegs bist. Nina Schachinger hier. Und jetzt wird's wild. Man sattle die Pferde. Hier kommt Cotton Eye Joe.

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1: Ja, so klingt er. Der Sommer hier bei uns auf Eurodance Express. Einen feinen Mittwochnachmittag wünsche ich dir. Ganz egal, ob du gerade noch in der Arbeit bist, am Weg nach Hause oder vielleicht schon fleißig beim Sporteln oder im Schwimmbad. Wir haben immer die passende Musik für dich. Jetzt mal wieder ein absoluter Sommerhit von French Affair aus dem Jahr 2000. Und es ist ein absolutes Paradebeispiel für den perfekten Ohrwurm. Das ist die French Affair mit My Heart Goes Boom.

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1: Die neue Autobahnbrücke über die Mur bei Graz ist erfolgreich verschoben worden. Der rund 5000 Tonnen schwere Neubau ist heute in 5 Stunden um 22 Meter versetzt worden. Die Brücke ist im Vorjahr neben der Bestandsbrücke errichtet worden, die jetzt abgerissen wird. In den nächsten 2 Wochen finden noch Restarbeiten statt, bis die neue Brücke dann befahrbar ist. Red Bull Salzburg hat einen neuen Cheftrainer. Der 37-jährige Deutsche Danny Röhl übernimmt das Amt. Röhl kommt von den Glasgow Rangers und hat einen Vertrag bis 2029 unterschrieben. Sportchef Markus Mann bezeichnet Röhl als Wunschtrainer. Die geplanten Sparmaßnahmen der Regierung reichen nicht aus, um das EU-Defizitverfahren 2028 zu verlassen. Das sagt heute der Fiskalrat. Laut seiner Prognose wird das Budgetdefizit in 2 Jahren bei 3,8% liegen. Erlaubt sind aber nur 3%. Um das Ziel zu erreichen, müssten in den nächsten beiden Jahren noch 5,7 Milliarden Euro eingespart werden. Der polnische Ministerpräsident Donald Tusk spricht heute von einem möglichen politischen Mord an einem russischen Künstler in Polen. Der Künstler, der als Kritiker von Wladimir Putin bekannt war, ist am Montag auf offener Straße erschossen worden. Tusk sagt, falls der Mord von Moskau in Auftrag gegeben worden ist, habe das eine sehr ernste internationale Dimension.
2: Das Wetterupdate für heute Abend, durchaus noch gewittrig, vor allem zwischen Kufstein und Eisenstadt, den Süden entlang. Schauer klingen dann über Nacht ab. 9 bis 20 Grad gibt es als Tiefstwerte. Es wird immer heißer, 33 morgen bis zu 35. Am Freitag sehr sonnig, allerdings auch Gewitter gegen Nachmittag. Das ist auf den Straßen los. Große Probleme in Niederösterreich auf der S1. Nach einem Unfall beim Tunnel Rannersdorf-Stauz Richtung Schwechat, 1 Stunde Zeitverlust. Salzburg A10 Richtung Salzburg, Stau zwischen Flachau und Knoten-Pongau vor bereits mehreren Baustellen. Und Salzburg B311 in beiden Richtungen Stau zwischen Bruck und Gries im Pinzgau 15 Minuten länger. Volle Fahrt voraus.
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4: Und da wird die Mama jetzt mit mir schimpfen, wenn sie das hört, aber oida, da wartet gerade ein richtig Orga-Banger auf dich. Es gibt ja gerade ganz, ganz viele so Songs, die eigentlich durch TikTok bekannt werden. Das ist einer davon und oh mein Gott, der kickt.

Komm schon, es ist kaum mehr was los. Ich hab Kopfweh und der DJ spielt die ganze Zeit nur so Elektrozeugs. Nicht mal was von David Guetta machte. Komm, lass uns nach Hause gehen.

Süße, wohl auch alleine hier. Genau wie ich. Bist mir gleich aufgefallen. Voll laser, wie du abgehst. Leider ist ja gleich Feierabend. Also ich bin noch gar nicht müde. Aber vielleicht, wenn du Bock hast. Ich hab eine Wohnung gleich hier in der Nähe. Wenn du willst, wir könnten ja dort weiter tanzen. Wenn du weißt, was ich meine. Oder willst du etwa allein nach Hause gehen?

Pass mal auf, Junge. Hier ist langsam Feierabend. Also geh runter von der Tanze. Ich will nach Hause. Der Barkeeper will nach Hause. Und der DJ ist müde, hörst du doch. Mach ein bisschen halblang jetzt. Hol deine Jacke, schnapp dir deine Mädels und geh nach draußen. Also, wir sehen uns nächste Woche wieder.

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Das ist das Motto für den heutigen Mittwoch. Will you use a Billy Boy? Das Wort zum Mittwoch. Das ist dein Weg in Richtung Feierabend. Bald hast du es geschafft und die letzten Stunden oder vielleicht sogar nur noch Minuten versüßen wir dir mit ganz, ganz viel Musik. Zum Beispiel von Edelweiss. Gleich am Start mit Bring Me Edelweiss. Kann man lieben? Kann man auch hassen. Ich bin Team Lieben. Ich feiere den Song abnormal. Davor haben wir aber noch ein bisschen was Jüngeres für dich. Das ist Shimmy Shake.

So klingt dein Heimweg hier bei uns auf Eurodance Express. Happy Feierabend. Jetzt beginnt der chillige Teil des Tages. Also lass es dir gut gehen, mach's dir gemütlich und genieß das bombastische Wetter. Sonnencreme nicht vergessen, gell? Ganz wichtig. Weiß niemand besser als wir Millennials, die mit 17 jeden zweiten Tag Soli gefetzt haben und Tiroler Nussöl aufgetragen haben, als wär's Sonnencreme. Und jetzt kriegen wir die Krise, weil die Falten kommen. Aber gut, here we go. Heißt der nächste Song, das ist Stack a Bow.

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Yes. So muss sich der Endspurt in Richtung Feierabend anhören, oder? Und es geht wild weiter. Wir liefern dir jetzt den perfekten Sound, um pünktlich zum Feierabend ein bisschen durchzudrehen. Der nächste Song katapultiert dich nämlich straight back in die Fortgehzeit. Wir schwitzen in irgendeinem Club und geben alles, weil der Crush ist da. Und dem müssen wir unsere besten Moves präsentieren. Zu Major Lazer, das ist Watch Out for This. Ich wünsche dir einen happy, happy Mittwoch.

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1: Die neue Autobahnbrücke über die Mur bei Graz ist erfolgreich verschoben worden. Der rund 5000 Tonnen schwere Neubau ist heute in 5 Stunden um 22 Meter versetzt worden. Die Brücke ist im Vorjahr neben der Bestandsbrücke errichtet worden, die jetzt abgerissen wird. In den nächsten 2 Wochen finden noch Restarbeiten statt, bis die neue Brücke dann befahrbar ist. Red Bull Salzburg hat einen neuen Cheftrainer. Der 37-jährige Deutsche Danny Röhl übernimmt das Amt. Röhl kommt von den Glasgow Rangers und hat einen Vertrag bis 2029 unterschrieben. Sportchef Markus Mann bezeichnet Röhl als Wunschtrainer. Die geplanten Sparmaßnahmen der Regierung reichen nicht aus, um das EU-Defizitverfahren 2028 zu verlassen. Das sagt heute der Fiskalrat. Laut seiner Prognose wird das Budgetdefizit in 2 Jahren bei 3,8% liegen. Erlaubt sind aber nur 3%. Um das Ziel zu erreichen, müssten in den nächsten beiden Jahren noch 5,7 Milliarden Euro eingespart werden. Der polnische Ministerpräsident Donald Tusk spricht heute von einem möglichen politischen Mord an einem russischen Künstler in Polen. Der Künstler, der als Kritiker von Wladimir Putin bekannt war, ist am Montag auf offener Straße erschossen worden. Tusk sagt, falls der Mord von Moskau in Auftrag gegeben worden ist, habe das eine sehr ernste internationale Dimension.
2: Das Wetterupdate für heute Abend, durchaus noch gewittrig, vor allem zwischen Kufstein und Eisenstadt, den Süden entlang. Schauer klingen dann über Nacht ab. 9 bis 20 Grad gibt es als Tiefstwerte. Es wird immer heißer, 33 morgen bis zu 35. Am Freitag sehr sonnig, allerdings auch Gewitter gegen Nachmittag. Das Update von den Straßen. Auf der A1 staut in Oberösterreich Richtung Salzburg, direkt vor dem Knoten Linz nach einem Unfall. 30 Minuten länger. Tangente Wien Richtung Kagan staut ab der Sterngasse durch den dichten Nachmittagsverkehr. Und Salzburg A10 Richtung Salzburg 20 Minuten länger zwischen Flachau und Knoten Pongau vor den Baustellen. Gute Fahrt!
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4: Und da kommt jetzt ein absoluter Klassiker. Den können wir im Schlaf. Da braucht man gar nicht viel nachdenken. Die Moves sitzen. Hier kommt Los del Rio mit Macarena.

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So klingt der Schnittwoch hier bei uns auf Eurodance Express. Die Hälfte der Woche hast du also schon wieder geschafft. Jetzt steht bei dir vielleicht noch ein knackiges Workout an oder es geht ab ins Bad oder vielleicht auch auf einen Aperoli. Was es auch wird, wir haben für alles die passenden Beats und die kommen jetzt von Crystal und Notion. Das ist The Days.

Dankeschön.

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1: Am Freitag bin ich wieder unterwegs in Wien. Also wenn du glaubst, dass du ein absoluter 2000er Experte bist, dann komm unbedingt vorbei. Wo genau wir unterwegs sind, das posten wir dir noch auf Instagram und Facebook. Und die Fragen, die ich dir da so stellen werde, könnten ungefähr so klingen.
2: Wer hat Toxic gesungen?
3: Britney Spears.
2: Okay, das war schnell. Absolut richtig. Bravo. Zweite Frage. Was war ICQ?
3: Messenger-Dienst.
2: Absolut richtig. Kannst du den Sound von ICQ noch?
3: Nein.
4: Ach ja, stimmt.
2: Es gibt ein Stechen. Ich spiele euch ein Lied vor. Der das schneller beantworten kann, hat gewonnen. Ready?
3: Ja, klar. Lubega Mambo Number 5.
2: Wow.
3: Ja.
2: Okay, unschlagbar eigentlich.
3: Ja.
2: Okay, stark.
1: Ja, Alex und Carol haben da komplett rasiert. Wenn du sagst, Gebitte, das ist ein Klacks, dann komm vorbei und hol dir deine prall gefüllte Goodie-Bag ab. Ich würde mich sehr freuen, wenn wir uns am Freitag schon sehen.

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1: Der Musikgeschmack sagt ja oft mega viel über eine Person aus. Ich meine ja, manche Lieder findet irgendwie gefühlt eh jeder cool und manche Lieder findet gefühlt jeder kacke, aber der nächste Song ist einer, den finden glaube ich manche so richtig, richtig gut. Und für andere existieren die Chips quasi gar nicht. Was meiner Meinung übrigens ein Verbrechen ist. Hier kommt nämlich ein absoluter Banger. Das sind die Chips mit Cowboy. Happy Mittwoch!

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1: Die neue Autobahnbrücke über die Mur bei Graz ist erfolgreich verschoben worden. Der rund 5000 Tonnen schwere Neubau ist heute in 5 Stunden um 22 Meter versetzt worden. Die Brücke ist im Vorjahr neben der Bestandsbrücke errichtet worden, die jetzt abgerissen wird. In den nächsten 2 Wochen finden noch Restarbeiten statt, bis die neue Brücke dann befahrbar ist. Red Bull Salzburg hat einen neuen Cheftrainer. Der 37-jährige Deutsche Danny Röhl übernimmt das Amt. Röhl kommt von den Glasgow Rangers und hat einen Vertrag bis 2029 unterschrieben. Sportchef Markus Mann bezeichnet Röhl als Wunschtrainer. Die geplanten Sparmaßnahmen der Regierung reichen nicht aus, um das EU-Defizitverfahren 2028 zu verlassen. Das sagt heute der Fiskalrat. Laut seiner Prognose wird das Budgetdefizit in 2 Jahren bei 3,8% liegen. Erlaubt sind aber nur 3%. Um das Ziel zu erreichen, müssten in den nächsten beiden Jahren noch 5,7 Milliarden Euro eingespart werden. Der polnische Ministerpräsident Donald Tusk spricht heute von einem möglichen politischen Mord an einem russischen Künstler in Polen. Der Künstler, der als Kritiker von Wladimir Putin bekannt war, ist am Montag auf offener Straße erschossen worden. Tusk sagt, falls der Mord von Moskau in Auftrag gegeben worden ist, habe das eine sehr ernste internationale Dimension.
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3: Aktuell Regenschau und Gewitter, zum Beispiel in Alt-Lengbach, Niederösterreich, in Oberösterreich, in Perg, in St. Georgen am Walde oder auch in Schladming. Generell regnerisch und vereinzelt gewittrig. Zwischen Kufstein und Eisenstadt wird aber im Laufe des Abends immer weniger. Morgen am Donnerstag 33 Grad maximal, super sonnig. Hier und da aber auch wieder dichtere Wolken mit dabei. Auch Regenschauer und Gewitter können teils kräftig ausfallen. Morgen im Süden zwischen Osttirol und der Südsteiermark. Hallo zu euch ins Auto nach Wien, A23 Richtung Kagran ab der Sterngasse. Viel Nachmittagsverkehr, 25 Minuten plus. Dann in der Westausfahrt Kennedybrücke ein Unfall, Stau bis zur U4 Meidling und auch auf die Grünbergstraße eine Viertelstunde mehr. Steiermark A2 Richtung Wien zwischen Feldkirchen und Knoten Graz Ost, Stau bis zum Knoten Graz West, 10 Minuten plus. Salzburg A1 Richtung Wien vom Flughafen bis zur Baustelle bei Wallersee, 20 Minuten mehr. Und A10 Richtung Salzburg zwischen Flachau und Knoten Pongau, Stau auf einer Baustelle eine Viertelstunde mehr. Gute Fahrt euch!
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5: Und da tanzen wir jetzt hinein in den Mittwochabend mit Psy. Das ist der Gangnam Style.

So klingt dein Mittwochabend hier bei uns auf Eurodance Express. Nina Schachinger hier. Freut mich voll, dass wir gemeinsam reinstarten in den chilligen Teil des Tages. Ich kümmere mich verlässlich um die passende Musik, also entspann dich gern und lass dich berieseln mit den besten Beats für deinen Feierabend.

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Du hörst die besten Beats für deinen Schnittwoch hier bei uns auf Eurodance Express. Willkommen im Mittwochabend. Lass dich auf die Couch fallen und genieß den Feierabend. Du hast es dir absolut verdient. Alles, was heute noch wichtig ist für dich, erzählen dir meine lieben Kolleginnen und Kollegen um Punkt 7 in den News. Und bis dahin machen wir es uns fein. Nina Schachinger hier, freut mich voll, dass du da bist. Das ist die Fun Factory.

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1: Die neue Autobahnbrücke über die Mur bei Graz ist erfolgreich verschoben worden. Der rund 5000 Tonnen schwere Neubau ist heute in 5 Stunden um 22 Meter versetzt worden. Die Brücke ist im Vorjahr neben der Bestandsbrücke errichtet worden, die jetzt abgerissen wird. In den nächsten 2 Wochen finden noch Restarbeiten statt, bis die neue Brücke dann befahrbar ist. Die Wiener Austria und der SK Rapid haben heute ihre Gegner in der zweiten Runde der Conference League Qualifikation erfahren. Beide Teams haben machbare Lose gezogen. Die Austria spielt entweder gegen den FK Decic Tuzi aus Montenegro oder den FK Liepaja aus Lettland. Rapid trifft auf den Sieger des Duells zwischen Pennybond FC aus Wales und Santa Coloma aus Andorra. Der Vorschlag der NEOS, den Präsenzdienst in Zukunft auf Freiwilligkeit zu setzen, stößt auf scharfe Kritik. Der Vorsitzende der Wehrdienstkommission Erwin Hameseder nennt den Plan heute völlig inakzeptabel. Auch die FPÖ lehnt das Modell ab. Die NEOS pochen weiterhin auf konstruktive Debatten. US-Präsident Donald Trump droht dem Iran mit 9 Militärschlägen, sollte sich die Regierung in Teheran nicht kooperativ zeigen. Bei dem geplanten Abkommen handelt es sich nicht um eine endgültige Vereinbarung, so Trump am Rande des G7-Gipfels in Frankreich. Die Rahmenvereinbarung soll am Freitag in der Schweiz unterzeichnet werden.
2: Aktuell Regenschauer und Gewitter, zum Beispiel in Krems an der Donau, in Haag in Oberösterreich einige Regenschauer mit dabei oder auch vereinzelt Gewitter in Liezen aktuell und ja, ziehen immer mehr und mehr Richtung Osten. Generell Regenschauer möglich heute zwischen Kufstein und Eisenstadt. Morgen am Donnerstag 33 Grad maximal, super schön sonnig, auch größtenteils trocken. Regenschauer und Gewitter morgen im Süden zwischen Osttirol und der Südsteiermark können auch kräftig ausfallen. Notzeichen ins Auto nach Salzburg, A1 Richtung Wien von Salzburg, Mitte bis zur Baustelle bei Wallersee, eine Viertelstunde mehr, ansonsten aber alles frei, gute Fahrt.
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3: King Africa teilt uns da jetzt die Woche mit einer absoluten Rakete, das ist La Bomba.

Wo auch immer du deinen Schnittwoch ausklingen lässt, wir begleiten dich dabei mit den besten Beats für deinen Feierabend. Und die kommen gleich von Alesso, gleich am Start mit Heroes. Davor spielen wir dir aber noch die Magic Affair.

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zuerst all deine Lieblingshits hier bei uns auf Eurodance Express. Also mach's dir chillig und genieß deinen Mittwochabend. Wir kümmern uns um die passende Musik. Let's go, das sind The Killers gemeinsam mit Armin van Buuren und Human.

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1: Zwei Kärntner Landesbedienstete sind noch nicht rechtswirksam in einem Fall von sexueller Belästigung angeklagt worden. Ein nunmehriger Ex-Mitarbeiter der Sportabteilung soll einen Lehrling in den Jahren 2023 bis 2024 über Monate unangemessen behandelt haben, bestätigt die Staatsanwaltschaft auf APA-Anfrage. Das damals 16 bzw. 17 Jahre alte Mädchen hat sich daraufhin an eine andere Lehrlingsbeauftragte gewandt, die aber untätig geblieben sein soll. Die Wiener Austria und der SK Rapid haben heute ihre Gegner in der zweiten Runde der Conference League Qualifikation erfahren. Beide Teams haben machbare Lose gezogen. Die Austria spielt entweder gegen den FK Decic Tuzi aus Montenegro oder den FK Liepaja aus Lettland. Rapid trifft auf den Sieger des Duells zwischen Pennybond FC aus Wales und Santa Coloma aus Andorra. Der Vorschlag der NEOS, den Präsenzdienst in Zukunft auf Freiwilligkeit zu setzen, stößt auf scharfe Kritik. Der Vorsitzende der Wehrdienstkommission Erwin Hameseder nennt den Plan heute völlig inakzeptabel. Auch die FPÖ lehnt das Modell ab. Die NEOS pochen weiterhin auf konstruktive Debatten. Die geplanten Sparmaßnahmen der Regierung reichen nicht aus, um das EU-Defizitverfahren wie geplant 2028 zu verlassen, das sagt heute der Fiskalrat. Laut seiner Prognose wird das Budgetdefizit 2028 bei 3,8% des BIP liegen. Um es unter die erlaubte 3%-Grenze zu bringen, müssten in den nächsten zwei Jahren noch 5,7 Milliarden Euro eingespart werden.
2: Regenschau und Gewitter aktuell in Burgstall, Scheibsweidhofen an der Ips oder auch in Eisenerz und Leoben in der Steiermark. Generell zwischen Kufstein und Eisenstadt möglich, werden aber im Laufe des Abends weniger. Ansonsten trocken, morgen am Donnerstag sehr, sehr heiß, 33 Grad maximal, super schön sonnig, aber auch dichtere Wolken, Regenschau, Gewitter teils kräftig zwischen Osttirol und der Südsteiermark. Hallo zu euch ins Auto, es ist alles frei auf Österreichstraßen. Gute Fahrt.
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